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1: In Italien gibt es ab sofort ein Burka-Verbot an allen Schulen. Staatspräsident Mattarella hat gestern ein entsprechendes Gesetzesdekret der rechtsgerichteten Regierung von Ministerpräsidentin Giorgia Meloni unterschrieben. Außerdem wird eine Sprachquote eingeführt. Ab dem Schuljahr 2027/28 dürfen in den ersten Klassen aller Schulstufen maximal 30% der Kinder die italienische Sprache nicht richtig beherrschen. Ab heute tritt die zweimonatige Spritpreisbremse der Regierung in Kraft. Autofahrerinnen und Autofahrer sollen sich in den nächsten 2 Monaten 12 Cent pro Liter Benzin und Diesel sparen. Dafür wird die Mineralölsteuer um 6,7 Cent gesenkt. Hinzu kommt eine Margenbegrenzung um 3,5 Cent pro Liter. Die Maßnahme endet am 30. November. St. Pölten und Sturm Graz sind gestern im Women's Europacup ausgeschieden. St. Pölten hat auch das Rückspiel gegen Malmö mit 0:3 verloren. Sturm Graz ist nach dem 1:6 im Hinspiel mit einem 0:2 gegen Wolfsburg ausgeschieden. Nach den Schüssen auf das Haus von Popstar Rihanna im März ist jetzt Anklage wegen versuchten Mordes erhoben worden. Eine 36-jährige Frau aus Florida soll mehrere Schüsse auf das Anwesen in Los Angeles abgegeben haben. Rihanna und ihr Partner und ihre 3 gemeinsamen Kinder waren zu Hause, als die Schüsse fielen. Niemand wurde dabei verletzt. Die Frau plädiert auf nicht schuldig.
2: Schönen guten Morgen heute am Donnerstag und es wird immer später hell. Die Sonne geht erst jetzt in einer Stunde auf, aber sonst nochmal sehr sonnig und warme 27 Grad gibt es heute höchstens. Heute stören aber noch ein paar Nebelschwaden und am Abend im Westen auch sogar erste Regenwolken. Windig bleibt zwischen Oberösterreich und dem Burgenland.
3: Schönen guten Morgen heute am Donnerstag. Schön, dass wir gemeinsam in den Tag starten. Und das ist der Blick auf Österreich Straßen. Da ist aktuell noch nichts los. Gute und vor allem sichere Fahrt.
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4: Ja, du hörst es schon. Den Oktober läuten wir ein und das mit einem richtigen Rockbanger zu jeder offiziellen Stunde. Also guten Morgen am 1. Oktober. Das ist der Start und den übernimmt heute gleich Mammoth mit The Spell. Ich bin die Kathi und ja, es ist noch früh, aber ich würde sagen, wir starten gleich mal Vollgas rein. Ich hoffe, du hast gut geschlafen. Ich hoffe, du hast keinen Albtraum gehabt, sondern richtig süße Träume. Und ich hoffe, dass dein Kaffee jetzt gleich auch wirklich so reinfetzt mit dieser Song. Guten Morgen, wir wachen auf. Schön, dass du da bist.

0: In ziemlich genau einem Monat startet sie. Die große muss ich unbedingt verpassen Tour. Und damit schönen guten Morgen auf Pirate Radio. Cordova 78 geht auf ihre erste eigene Tour. Und ja, die führt die Vorarlberger eigentlich fast überall hin. Deutschland, aber auch Graz, Salzburg, Innsbruck, Linz, Wien, Lienz und Dornbirn natürlich. Und Tickets gibt's auch noch für alle Städte. Ich habe Tobi und Carlo im Mai sogar im Freitalk im Studio gehabt. Also hör gerne rein. Ziemlich coole Bands, sehr sympathisch. Und die nehmen das Leben nicht allzu ernst. Das mag ich sehr, sehr gerne. Ja, und am Popfest habe ich sie dann auch das erste Mal live sehen dürfen. Und ja, was soll ich sagen? Die bringen eine Orge-Energie mit. Aber sie haben auch chilligere Songs. Wie zum Beispiel Zitroneneis.
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Da kriegt man ja gleich Lust, die Skinny Jeans wieder auszupacken. The Cooks of Pirate, schönen guten Morgen. Das kannst du vom nächsten Lied hier überhaupt nicht behaupten. Da kriegst du eher Lust auf Schlagstock und Krawall. Von ihrer Wut getrieben haben die Lambrini Girls nämlich gerade erst ihre Lead-Single für ihr zweites Album rausgehaut. Bang, bang, bang. Ja, ihre Mittelfingerhymnen, die kennen wir ja schon. Diesmal richtet sich der aber gegen alle einflussreichen Menschen, die verehrt werden, aber eigentlich nur ausnutzen. Konkret das Königshaus zum Beispiel. Aufgestaute Wut, die darfst du jetzt hier lassen, im Donnerstagmorgen.

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0: Ciao und Paula Carolina.
1: Erzähl mir nichts von Liebe. Das ist dein Donnerstagmorgen mit Pirate Radio. Gerade ist rausgekommen, vor 2 Wochen. Und schon hier auf Pirate Radio in der Playlist. Ja, das ist Pirate Radio, so anders wie du. Und wir haben einfach immer die neuesten Songs für dich. Und wir sind viel auf der Suche nach ihnen. Und wenn dir das taugt, dann... ja, dann darfst du uns auch gerne supporten und deinen Support zeigen. Hiss die Piratenflagge und setz das Segel mit uns. Ganz einfach, wenn wer fragt, dann sag's weiter. Ich hab Pirate Radio.

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1: Die EU-Innenministerinnen und Minister dürften heute ein umstrittenes Abschiebegesetz final absegnen. Das Gesetz ermöglicht schnellere und effizientere Rückführungen von Menschen aus Drittstaaten, die sich illegal in der EU aufhalten. Auch Rückführzentren in Drittstaaten können nun errichtet werden. Ab heute wird die neue Paketsteuer fällig. Versandhändler mit mehr als 100 Millionen Euro Umsatz in Österreich müssen ab sofort 2 Euro pro Paket oder Bestellung bezahlen. Inklusive Umsatzsteuer sind es 2,40 Euro. 16 große Online-Händler, die Pakete an Endverbraucher verschicken, sind von der nationalen Paketsteuer betroffen. Darunter Händler wie Amazon, Temu, IKEA, Mediamarkt, Shop, Apotheke, XXXLutz und Zalando. Die Bildungslandesräte der Bundesländer stimmen heute und morgen ihre Standpunkte und Verhandlungspositionen gegenüber dem Bund ab. Diskutiert wird etwa auch über eine Vorverlegung der Sommerferien. Auch Bildungsminister Christoph Wiederkehr wird zu dem Treffen nach Feldkirch reisen. Im Mittelpunkt stehen noch zahlreiche Punkte der Reformpartnerschaft zwischen Bund, Ländern und Gemeinden. Das österreichische Nationalteam will heute Abend in der Nations League den nächsten Sieg einfahren. In Dublin trifft die Mannschaft von Ralf Rangnick auf Irland. Nach den beiden Heimsiegen gegen Israel und den Kosovo ist Österreich derzeit Tabellenführer.
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4: Schönen guten Morgen heute am Donnerstag und auch jetzt am 1. Oktober geht's sonnig und warm weiter bei höchstens 27 Grad. Die meiste Sonne ist da, wo es auch nochmal windig wird, nämlich zwischen Oberösterreich und dem Burgenland. Und gegen Abend stören dann noch die ersten Regenwolken, vor allem im Westen Österreichs. Ein paar Nebelschwaden sind da, aber die sind spätestens am Nachmittag dann weg und viel Sonnenschein heute.
5: Hallo zu euch ins Auto, der Blick auf Österreichs Straßen und Probleme gibt es in Oberösterreich und zwar auf der A7 Richtung Westautobahn. Ein Unfall kurz vorm Knoten Linz, dementsprechend Rückstau bis zur Muldenstraße, der dauert bereits länger. Und in Wien Frühverkehr, Tangente Richtung Süden von Hirschstetten bis zum Knoten Pratersee und auch rund um die Nordbrücke einiges los. Aber ansonsten läuft's, gute und vor allem sichere Fahrt.
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1: Ja, ab sofort gibt's zum Start in jede Stunde einen Rockklassiker, der richtig reinfetzt. Und das nennt sich dann bei uns Rocktoberfest. Also freu dich auf richtig viel Wumms den ganzen Oktober lang. Ich bin die Kathi und dir jetzt erstmal schönen guten Morgen. Und kurze Frage, was geht bei dir nächstes Wochenende? 10.10. Ich sag nur freihalten, die News gibt's auf jeden Fall gleich. Jetzt einmal einen schönen guten Morgen und einen guten Start in den Oktober. Schön, dass du da bist.

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0: Schönen guten Morgen, du hörst Pirate Radio.
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0: Und wir bleiben direkt beim Thema Radio. I heard it on the radio, also ich hab's im Radio gehört. So heißt das nächste Lied von den Dramas. Das ist ein Linzer Musikduo aus Victoria und Mario. Und den Mario, den kennst du vielleicht sogar schon von woanders her. Mario Wienerreuter. Das ist der Typ, der auf YouTube mit seinen Musicless-Music-Videos Millionen Klicks scheffelt, weil er halt Musikvideos die Musik wegschneidet. Klingt jetzt erst einmal schräg, aber es ist so verdammt witzig. Also du hörst dann halt die ganzen anderen Effekte oder anderen Sounds, die bei so einem Musikvideo sonst halt weggeschnitten werden und nur den Text. Also gib's dir auf jeden Fall einmal. Ja, und zusammen mit Sängerin Victoria Winter macht er als Drummer dann verdammt epische Musik noch dazu. Augen zu und genießt den Vibe oder lieber Augen auf. Schönen guten Morgen.

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1: In Italien gibt es ab sofort ein Burka-Verbot an allen Schulen. Staatspräsident Mattarella hat gestern ein entsprechendes Gesetzesdekret der rechtsgerichteten Regierung von Ministerpräsidentin Giorgia Meloni unterschrieben. Außerdem wird eine Sprachquote eingeführt. Ab dem Schuljahr 2027/28 dürfen in den ersten Klassen aller Schulstufen maximal 30% der Kinder die italienische Sprache nicht richtig beherrschen. Die frühere Gesundheitsministerin Andrea Gdolski ist im Alter von 63 Jahren verstorben. Sie hat seit längerem an einer Krebserkrankung gelitten. Gdolski war von 2007 bis 2008 für die ÖVP in der Regierung. Später hat sie ihre Expertise den NEOS zur Verfügung gestellt. St. Pölten und Sturm Graz sind gestern im Women's Europacup ausgeschieden. St. Pölten hat auch das Rückspiel gegen Malmö mit 0:3 verloren. Sturm Graz ist nach dem 1:6 im Hinspiel mit einem 0:2 gegen Wolfsburg ausgeschieden. Ein Anschlag auf ein Flugzeug von Dubai nach Tel Aviv ist gestern offenbar vereitelt worden. Einer der Piloten hat versucht, die Maschine der Airline Fly Dubai abstürzen zu lassen. Ein israelischer Passagier und ein Besatzungsmitglied haben den Piloten überwältigt. Das Flugzeug ist sicher in Saudi-Arabien gelandet. Der Angreifer wurde festgenommen.
2: Schönen guten Morgen heute am Donnerstag. Und der Oktober selber hat auch noch keine Lust auf grausliges Herbstwetter. Es bleibt nämlich heute auch richtig schön. So viel Sonnenschein. 27 Grad gibt es höchstens. Windig ist es nur zwischen Oberösterreich und dem Burgenland, eh so wie in den letzten Tagen. Ein paar Nebelschwaden hängen noch rum. Und heute aber erstmals am Abend ein paar Regenwolken. Und die gibt es am ehesten im Westen Österreichs.
3: Der Blick auf Österreichs Straßen, Hotspot, eindeutig Oberösterreich. A7 Richtung Westautobahn, ein Unfall mit mehreren Fahrzeugen zwischen dem Franzosenhausweg und dem Knoten Linz. Der Rückstau reicht jetzt mittlerweile bis Urfahr zurück. Das heißt, bis zu 50 Minuten Zeitverlust. Ausweichen geht er über das Linzer Stadtgebiet. Das wirkt sich auch auf die A1 aus. In beiden Richtungen sehr viel los zwischen Heid und dem Knoten Linz. Und auf der A9 in Oberösterreich Richtung Graz, da ist die Überholspur blockiert und zwar zwischen St. Pankratz und Windischgarsten. Dann kommen wir noch nach Wien, Tangente Richtung Süden. Von Hirschstetten bis zum Knoten Prater dauert es länger. Und wer nach Wien möchte, hier ein Plus von 10 Minuten auf der A2 ab dem Knoten Vösendorf. Gute und vor allem sichere Fahrt.
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4: Ja, wir scheißen auf Kuschelrock, wenn die düstere Zeit wieder startet und hauen stattdessen zum Beginn jeder Stunde einen richtigen Knaller raus, der Ork reinfetzt. Und da habe ich dir heute gleich den passenden Track auch mitgebracht für diese Spooky Season. Vielleicht ein bisschen morbide, aber was soll man machen? Norwegischer Daft Punk zum Start rein in den Oktober. Das sind Turbo Negro. All my friends are dead. Guten Morgen. Ich bin die Kathi.

Wer schon ein bisschen länger zuhört, der weiß, dass mein Herz für Olivia Rodrigo ganz hoch schlägt. Oder laut schlägt oder schnell schlägt. Hoppala. Und ich finde, alles, was sie so angreift, das wird eigentlich zu Gold. Ganz egal, ob das ihre Covers sind, ihre Fotoshootings, die sie macht, oder auch ihre Support-Bands, die sie mit auf Tour nimmt. Chappell Roan zum Beispiel war bei ihrer letzten Tour Support und wir haben ja gesehen, was aus ihr passiert ist. Grammy gewonnen und nominiert gewesen und selber ein absoluter Riesenstar jetzt geworden. Ja, und nächstes Jahr im Jänner und im Februar, da nimmt sie als Support für ihre Unraveled-Tour The Last Dinner Party mit. Wir kennen die Britinnen. Sie machen gerne so theatralischen Indie-Rock, würde ich behaupten. Und ich meine, wir wissen, sie kann sie jetzt nicht mehr zu Gold machen, weil sie sind ja schon Gold. Und das ist einer ihrer neuesten Songs, Big Dog.

Guten Morgen von mir und von den Foo Fighters. Times like these auf Pirate Radio, so anders wie du. 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

Stell dir vor, du bist so ein richtig großer Fan von irgendeiner Band. Poster damals in deinem Teenie-Zimmer bei jeder Tour auf mindestens einem Konzert und Schallplatten oder auch CDs daheim von jedem einzelnen Album. Ja, das ist genau der Fall von Uche Yara gewesen. Musikerin aus Linz, gerade ist ihr Debütalbum rausgekommen. Und in ihrer Jugend, da war sie riesiger Fan von Bilderbuch. Und genau diese Band hat jetzt Uche Yara gefragt, ob sie nicht ihre Live-Gitarristin werden will. Nach dem Ausstieg von Snacky Mike. Ein absoluter Fantraum. Okay.

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1: Die EU-Innenministerinnen und Minister dürften heute ein umstrittenes Abschiebegesetz final absegnen. Das Gesetz ermöglicht schnellere und effizientere Rückführungen von Menschen aus Drittstaaten, die sich illegal in der EU aufhalten. Auch Rückführzentren in Drittstaaten können nun errichtet werden. Ab heute wird die neue Paketsteuer fällig. Versandhändler mit mehr als 100 Millionen Euro Umsatz in Österreich müssen ab sofort 2 Euro pro Paket oder Bestellung bezahlen. Inklusive Umsatzsteuer sind es 2,40 Euro. 16 große Online-Händler, die Pakete an Endverbraucher verschicken, sind von der nationalen Paketsteuer betroffen. Darunter Händler wie Amazon, Temu, IKEA, Mediamarkt, Shop, Apotheke, XXXLutz und Zalando. Die Bildungslandesräte der Bundesländer stimmen heute und morgen ihre Standpunkte und Verhandlungspositionen gegenüber dem Bund ab. Diskutiert wird etwa auch über eine Vorverlegung der Sommerferien. Auch Bildungsminister Christoph Wiederkehr wird zu dem Treffen nach Feldkirch reisen. Im Mittelpunkt stehen noch zahlreiche Punkte der Reformpartnerschaft zwischen Bund, Ländern und Gemeinden. Das österreichische Nationalteam will heute Abend in der Nations League den nächsten Sieg einfahren. In Dublin trifft die Mannschaft von Ralf Rangnick auf Irland. Nach den beiden Heimsiegen gegen Israel und den Kosovo ist Österreich derzeit Tabellenführer.
2: Schönen guten Morgen heute am Donnerstag, und wenn es nach mir ginge, hätte ich dieses super schöne Wetter bitte für immer, fürs ganze Jahr. Sonnenschein und 27 Grad gibt es höchstens, so angenehm. Die goldenen Herbsttage bleiben noch bis nächste Woche, aber heute stören am Abend erstmal schon Regenwolken im Westen Österreichs. Sonst ein bisschen Nebel hängt noch rum, spätestens am Nachmittag ist er dann weg, und es bleibt aber windig zwischen Oberösterreich und dem Burgenland.
3: Der Blick auf Österreichs Straßen, Hotspot eindeutig Oberösterreich. A7 Richtung Westautobahn, ein Unfall mit mehreren Fahrzeugen zwischen dem Franzosenhausweg und dem Knoten Linz. Der Rückstau reicht jetzt mittlerweile bis Urfahr zurück. Das heißt bis zu 50 Minuten Zeitverlust. Ausweichen geht er über das Linzer Stadtgebiet. Das wirkt sich auch auf die A1 aus. In beiden Richtungen sehr viel los zwischen Heid und dem Knoten Linz. Und auf der A9 in Oberösterreich Richtung Graz, da ist die Überholspur blockiert, und zwar zwischen St. Pankratz und Windischgarsten. Dann kommen wir noch nach Wien, Tangente Richtung Süden. Von Hirschstetten bis zum Knoten Prater dauert es länger. Und wer nach Wien möchte, hier ein Plus von 10 Minuten auf der A2 ab dem Knoten Vösendorf. Gute und vor allem sichere Fahrt.
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1: Ja, ab heute ändert sich so einiges. Wir rufen den Rocktober aus und feiern das Rocktoberfest. Zum Start in die Stunde gibt es immer einen richtigen Knaller. Und ich hoffe jetzt, dass dir der nächste auch genauso gut gefällt. Lock dich mal ein in der Arbeit, schnapp dir einen Kaffee und wir starten rein in den Vormittag. Schönen 1. Oktober. Ich bin die Kathi.

Ausverkauftes Konzert von Endless Wellness am 29. Oktober in der Arena Wien. Die Band ist aber eher von dem Schlag. Ja, wenn nicht alle vom Kuchen mitnaschen können, dann gibt's eben mehr Süßes. 10. Dezember 2026 gibt's noch eine Zusatzshow, also da kannst du dir noch Tickets schnappen, falls du verpasst hast. Und 16. Oktober, neues Album, FYI.

Okay, von absolutem Witz-Rap zu ein bisschen was Deeperem. Ja, wir haben für alle was dabei auf Pirate Radio. Die Mischung macht's einfach, oder? Und ich habe hier ein absolutes Juwel für dich, direkt aus der österreichischen Indie- und Electronic-Szene. Die Rede ist von Anthea, bürgerlich Anthea Schranz, und ihr Track Run, für den hat sie sich die Producer-Künste von Enz ins Boot geholt. 25 rausgekommen und ich finde, dieser Track zieht dich von der ersten Sekunde an Vollgas in deinem Bann. Es klingt zuerst nach feinem, atmosphärischem Indie, aber die Lyrics haben einen bisschen melancholischen Unterton. Es geht um dieses Gefühl, völlig gefangen zu sein im eigenen Kopf. Egal welche Ratschläge du bekommst, alle zu ignorieren und einfach viel zu viel nachzudenken. Und am Ende laufst du dann auch weg vor deinen eigenen Gedanken. Ich glaube, das ist eine Situation, die wir alle kennen. Ein bisschen ein Overthinking. 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

auf Pirate Radio. Hallo und schönen Donnerstag. Cool, dass du da bist. Und genauso wie Scofie und Skyfarmer dich gleich mitziehen, rein in ihren Song, ziehen wir dich heute auch mit rein in den Feierabend. Punkt 17 Uhr, das Pirate Radio Sixpack mit 6 Roadtrip-Songs für den Heimweg. Als Belohnung für den Arbeitstag und zum Kopf ausschalten. Schalt ein.

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1: Ein Anschlag auf ein Flugzeug von Dubai nach Tel Aviv ist gestern offenbar vereitelt worden. Einer der Piloten hat versucht, die Maschine der Airline Fly Dubai abstürzen zu lassen. Ein israelischer Passagier und ein Besatzungsmitglied haben den Piloten überwältigt. Das Flugzeug ist sicher in Saudi-Arabien gelandet. Der Angreifer wurde festgenommen. Die frühere Gesundheitsministerin Andrea Gdolski ist im Alter von 63 Jahren verstorben. Sie hat seit längerem an einer Krebserkrankung gelitten. Gdolski war von 2007 bis 2008 für die ÖVP in der Regierung. Später hat sie ihre Expertise den NEOS zur Verfügung gestellt. St. Pölten und Sturm Graz sind gestern im Women's Europacup ausgeschieden. St. Pölten hat auch das Rückspiel gegen Malmö mit 0:3 verloren. Sturm Graz ist nach dem 1:6 im Hinspiel mit einem 0:2 gegen Wolfsburg ausgeschieden. Ab heute tritt die zweimonatige Spritpreisbremse der Regierung in Kraft. Autofahrerinnen und Autofahrer sollen sich in den nächsten 2 Monaten 12 Cent pro Liter Benzin und Diesel sparen. Dafür wird die Mineralölsteuer um 6,7 Cent gesenkt. Hinzu kommt eine Margenbegrenzung um 3,5 Cent pro Liter. Die Maßnahme endet am 30. November.
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3: Schönen Vormittag mit den Wetteraussichten. Viel Sonne heute, Wind wieder im Osten und bei euch im Westen bald mal dichtere Wolken, die gegen Abend noch einzelne Schauer bringen. 27 Grad, wow, die Top-Werte. Und sehr ähnlich auch morgen, allerdings im Westen, teilweise auch in Salzburg und im Salzkammergut, etwas Regen mit dabei.
4: Der Blick auf Österreichs Straßen, Hotspot, eindeutig Oberösterreich. A7 Richtung Westautobahn, ein Unfall mit mehreren Fahrzeugen zwischen dem Franzosenhausweg und dem Knoten Linz. Der Rückstau reicht jetzt mittlerweile bis Urfahr zurück. Das heißt, bis zu 50 Minuten Zeitverlust. Ausweichen geht er über das Linzer Stadtgebiet. Das wirkt sich auch auf die A1 aus. In beiden Richtungen sehr viel los zwischen Heid und dem Knoten Linz. Und auf der A9 in Oberösterreich Richtung Graz, da ist die Überholspur blockiert und zwar zwischen St. Pankratz und Windischgarsten. Dann kommen wir noch nach Wien, Tangente Richtung Süden. Von Hirschstetten bis zum Knoten Prater dauert es länger. Und wer nach Wien möchte, hier ein Plus von 10 Minuten auf der A2 ab dem Knoten Vösendorf. Gute und vor allem sichere Fahrt.
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5: Und zum Start rein in den neuen Monat, in den Oktober, habe ich dir gleich zusammengefasst, was es denn so alles an Musiksachen gibt, auf die du dich freuen kannst. Konzerte, Veranstaltungen oder auch neue Platten. Bleib dran in dieser Stunde und ich erzähl's dir. Davor schauen wir noch kurz vorbei bei den Britinnen von Wet Leg. You and Me at Home. Übrigens nächstes Jahr Special Guest von Tame Impala bei seiner Europatour. Bin gespannt. Ich bin die Kathi und du hast Pirate Radio.

0: 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Why does it take a pirate so long to learn the alphabet?
1: Because he is stuck at sea.
0: Ja, da bin ich letztens drüber gestolpert. Mein Freund findet ihn ganz schlecht. Ich finde ihn super. 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

Das waren die Streets auf Pirate Radio. Wir begeben uns jetzt aber gleich ins goldene Grunge-Jahrzehnt 1993. Willkommen zu Grunge, zum Brunch. Und 1993, da haben wir die Smashing Pumpkins mit Disarm. Ja, eine absolute Bombe fallen lassen. Der Track kommt fast komplett ohne verzerrte E-Gitarren aus. Stattdessen gibt's aber richtig fette Streicher und ein Glockenspiel, ein sehr episches. Aber lass dich nicht täuschen von diesem soften Sound. Billy Corgan, der singt sich hier die Seele aus dem Leib. Und zwar über seine traumatische Kindheit. Das Ding war damals so intensiv, dass die BBC den Song in Großbritannien für die Charts gesperrt hat, weil sie alle gedacht haben, die Zeile Cut Boy Childhood, da geht es um Selbstverletzung. Aber es war einfach nur Billy Corgans Art, die inneren Dämonen zu entwaffnen. Ja, für viele ein absolutes Meisterwerk. Also lehne ich zurück für die Smashing Pumpkins mit Disarm. Das ist Grunge zum Brunch auf Pirate Radio.

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Wir begrüßen den neuen Monat, es ist Oktober. Start der Spooky Season. Dazu passt dieses Outro ja mehr als perfekt, würde ich sagen. Mother's Cake mit We're All Gonna Die. Aber es gibt noch viel mehr Sachen, auf die du dich freuen kannst, als nur auf die Spooky Season. Zum Beispiel das neue Album von Anna Mortz. Kommt am Super-GAU-Release-Tag vom Oktober raus. 16. Oktober. Genauso wie die neue Platte von den Fontaines, DC. Wir freuen uns schon drauf. Das ist die erste Single, Marianne. Vertrauen ist gut. Ja, und auch die Wiener Indie-Rocker von Endless Wellness bringen am 16. Oktober ein neues Konzert raus. Außerdem geht so einiges an Konzerten. Da ist gleich mal das Waves Festival, start heute an den Wiener Gürtellokalen mit Newcomer-Bands von wirklich überall her. Der Hotspot für die internationale Musikszene in Wien. Und dann natürlich nächstes Wochenende unser Pirate Radio Konzert am 10.10. Alle Infos auf pirateradio.at. Und das sind Teen Jesus and the Jean Teasers.

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1: Die EU-Innenministerinnen und Minister dürften heute ein umstrittenes Abschiebegesetz final absegnen. Das Gesetz ermöglicht schnellere und effizientere Rückführungen von Menschen aus Drittstaaten, die sich illegal in der EU aufhalten. Auch Rückführzentren in Drittstaaten können nun errichtet werden. Ab heute wird die neue Paketsteuer fällig. Versandhändler mit mehr als 100 Millionen Euro Umsatz in Österreich müssen ab sofort 2 Euro pro Paket oder Bestellung bezahlen. Inklusive Umsatzsteuer sind es 2,40 Euro. 16 große Online-Händler, die Pakete an Endverbraucher verschicken, sind von der nationalen Paketsteuer betroffen. Darunter Händler wie Amazon, Temu, IKEA, Mediamarkt, Shop, Apotheke, XXXLutz und Zalando. Die Bildungslandesräte der Bundesländer stimmen heute und morgen ihre Standpunkte und Verhandlungspositionen gegenüber dem Bund ab. Diskutiert wird etwa auch über eine Vorverlegung der Sommerferien. Auch Bildungsminister Christoph Wiederkehr wird zu dem Treffen nach Feldkirch reisen. Im Mittelpunkt stehen noch zahlreiche Punkte der Reformpartnerschaft zwischen Bund, Ländern und Gemeinden. Das österreichische Nationalteam will heute Abend in der Nations League den nächsten Sieg einfahren. In Dublin trifft die Mannschaft von Ralf Rangnick auf Irland. Nach den beiden Heimsiegen gegen Israel und den Kosovo ist Österreich derzeit Tabellenführer.
2: Feinen Vormittag mit den Wetteraussichten. Nun glaube ich, dass schon 1. Oktober ist. Heute super warm mit bis zu 27 Grad, viel Sonne mit dabei. Allerdings im Westen auch mal dichtere Wolken, die bringen gegen Abend einzelne Schauer. So geht's auch morgen weiter mit bis zu 25 Grad.
3: Hi zu euch ins Auto, das ist der Blick auf Österreichs Straßen. In Salzburg dauert es länger, da gibt es einige Bremslichter, weil auf der B147 der Umfahrungstunnel Straß-Walchen gesperrt ist. Grund sind Reinigungsarbeiten, deshalb ausweichen, aber auf der Ausweichstrecke Richtung Salzburg plus 10 Minuten. Gute Fahrt!
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1: Sei ehrlich, blinzelst du gerade schon zum 13. 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

Es ist Oktober, das heißt für mich startet auch offiziell der Herbst. Bedeutet für mich auch, die ganzen Herbstsachen kann ich endlich wieder auspacken aus dem letzten Jahr. Pullis, geile Röcke, Kleider, Langarmshirts, lange Hosen, Jacken, Schals, Hauben, Stiefel. Liebe ich sowas von. Find Herbst ist echt immer die beste Zeit zum Anziehen und ich hoffe, du fühlst es genauso sehr wie ich, dass wir endlich wieder, ja, eine geile Lederjacke anziehen können. Meine Inspiration für meine Outfits, die kommt ganz gern von Bands, die ich feiere. Und eine Künstlerin, die sich, finde ich, mega anzieht, das ist Ellie Rausel von Wolf Alice. Lederjacken, Boots und nice Kleider, die trifft so gut zwischen feminin und maskulin und trotzdem einfach immer noch richtig cool. Meine Fashion-Inspo.

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1: Die EU-Innenministerinnen und Minister dürften heute ein umstrittenes Abschiebegesetz final absegnen. Das Gesetz ermöglicht schnellere und effizientere Rückführungen von Menschen aus Drittstaaten, die sich illegal in der EU aufhalten. Auch Rückführzentren in Drittstaaten können nun errichtet werden. Ab heute wird die neue Paketsteuer fällig. Versandhändler mit mehr als 100 Millionen Euro Umsatz in Österreich müssen ab sofort 2 Euro pro Paket oder Bestellung bezahlen. Inklusive Umsatzsteuer sind es 2,40 Euro. 16 große Online-Händler, die Pakete an Endverbraucher verschicken, sind von der nationalen Paketsteuer betroffen. Darunter Händler wie Amazon, Temu, IKEA, Mediamarkt, Shop, Apotheke, XXXLutz und Zalando. Die Bildungslandesräte der Bundesländer stimmen heute und morgen ihre Standpunkte und Verhandlungspositionen gegenüber dem Bund ab. Diskutiert wird etwa auch über eine Vorverlegung der Sommerferien. Auch Bildungsminister Christoph Wiederkehr wird zu dem Treffen nach Feldkirch reisen. Im Mittelpunkt stehen noch zahlreiche Punkte der Reformpartnerschaft zwischen Bund, Ländern und Gemeinden. Das österreichische Nationalteam will heute Abend in der Nations League den nächsten Sieg einfahren. In Dublin trifft die Mannschaft von Ralf Rangnick auf Irland. Nach den beiden Heimsiegen gegen Israel und den Kosovo ist Österreich derzeit Tabellenführer.
2: Schönen Donnerstag mit den Wetteraussichten. Was für ein Traumstart hier. 1. Oktober mit bis zu 27 Grad, viel Sonne mit dabei, Wind im Osten, paar Wolken im Westen, die gegen Abend einzelne Schauer bringen. Aber insgesamt sehr, sehr freundlich und sehr ähnlich wird es dann auch morgen.
3: Hallo zu euch ins Auto, das ist der Blick auf Österreichs Straßen. Der geht jetzt um die Mittagszeit richtig flott. Es ist aktuell nichts los. Einzige Verzögerung übers große deutsche Eck. Da in beiden Richtungen bis zu 20 Minuten plus. Aber sonst läuft's.
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4: Ja, das ist der 1. Oktober auf Pirate Radio. Das heißt auch, die Spooky Season ist offiziell eröffnet. Zeit also wieder die richtig dreckigen Riffs aus dem Keller zu holen. Passend zum Monatsstart gibt's auch einen Spooky Track. Mehr oder weniger. Monster von L7. 1992 auf dem legendären Album Bricks Are Heavy rausgekommen. Übrigens produziert von Butch Vig, dem Typen, der auch Nevermind von Nirvana mitproduziert hat. Und in dem Song geht es aber jetzt nicht um irgendwelche Werwölfe oder Vampire. Nein, es geht um diese eine Person im Leben, die die absolute Wildheit in einem triggert. Deine persönliche Insanity Double, wie Sängerin Susie Gardner das auch gerne betitelt. Also, Hi auf Pirate Radio, wir starten rein. Ich bin die Kathi. Schön, dass du da bist.

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1: Fontaines D.C. haben nicht gestartet als Band, sondern als Poetry Club. Kein Witz, die haben absolut keinen Bock gehabt auf Instrumente am Anfang. Die haben sich 2014 im College in Dublin kennengelernt und sich gedacht, wir sind voll deep, wir schreiben jetzt Gedichte. Und die sind wirklich damals mit ihren Gedichten durch die Pubs gezogen, haben sich Gedichte vorgelesen und sogar ein Gedichtband gedruckt. Also absolute Nerds, die fünf. Aber ich finde auch irgendwie sehr sympathisch. Erinnert mich sehr an Oscar Wilde und so. Ja, irgendwann ist dann zum Glück aber die Gitarre dazu gekommen. Aber den lyrischen Vibe, den haben sie sich behalten. Hört man auch in ihren Tracks. Hier sind die Ex-Poeten mit feinstem Post-Punk.

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Kathi over and out. Dafür kommt der Michi Grohmann ans Mikrofon. Er klatscht mich gleich ab im Studio. Also ich wünsche dir einen wunderschönen, sehr sonnigen und warmen Nachmittag. Auf den freue ich mich jetzt nämlich auch schon. Und lass dir noch ein bisschen Musik da. Joey Valance und Bray, Mac DeMarco oder Björk. Sie alle drei versüßen noch den Ende der Stunde. Tschüss, wir hören uns morgen.

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1: In Italien gibt es ab sofort ein Burka-Verbot an allen Schulen. Staatspräsident Mattarella hat gestern ein entsprechendes Gesetzesdekret der rechtsgerichteten Regierung von Ministerpräsidentin Giorgia Meloni unterschrieben. Außerdem wird eine Sprachquote eingeführt. Ab dem Schuljahr 2027/28 dürfen in den ersten Klassen aller Schulstufen maximal 30% der Kinder die italienische Sprache nicht richtig beherrschen. Die Bildungslandesräte der Bundesländer stimmen heute und morgen ihre Standpunkte und Verhandlungspositionen gegenüber dem Bund ab. Diskutiert wird etwa auch über eine Vorverlegung der Sommerferien. Auch Bildungsminister Christoph Wiederkehr wird zu dem Treffen nach Feldkirch reisen. Im Mittelpunkt stehen noch zahlreiche Punkte der Reformpartnerschaft zwischen Bund, Ländern und Gemeinden. St. Pölten und Sturm Graz sind gestern im Women's Europacup ausgeschieden. St. Pölten hat auch das Rückspiel gegen Malmö mit 0:3 verloren. Sturm Graz ist nach dem 1:6 im Hinspiel mit einem 0:2 gegen Wolfsburg ausgeschieden. Ab heute dürfen E-Mopeds nicht mehr auf Radwegen unterwegs sein, sondern ausschließlich auf der Fahrbahn. Österreich stuft diese Fahrzeuge als zweirädrige Kleinkrafträder ein, mit allen kraftfahrrechtlichen Konsequenzen. Die Fahrzeuge müssen also für den Straßenverkehr zugelassen und mit einem Kennzeichen versehen sein. Es braucht eine Prüfplakette, Kfz-Haftpflichtversicherung und die Lenkerinnen und Lenker benötigen eine Lenkberechtigung. Und es gilt auch Helmpflicht.
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4: Schönen Nachmittag mit den Wetteraussichten und die sind super heute. Viel Sonne mit dabei, paar Wolken Richtung Westen, da gibt es gegen Abend auch mal einzelne Schauer. Aber insgesamt Traumtage mit bis zu 27 Grad. Morgen wird es sehr ähnlich, paar Regentropfen im Westen, teilweise auch in Salzburg oder in Salzkammergut, mit bis zu 25 Grad. Ein Blick auf die Straßen. Wir starten in Salzburg-Stadt, Imbergstraße Richtung Staatsbrücke. Beim Gieselerkesen Unfall passiert auf der rechten Spur. Stau hier bitte Vorsicht. Tiroler 13 Richtung Italien. Auf der Europabrücke steht ein defekter LKW. Das Ganze im Baustellenbereich staut schon bis Innsbruck zurück. Und großes deutsches Eck. A8 Richtung München plus 30 Minuten zwischen Aachenmühle und Rohrdorf im Baustellenbereich in der Gegenrichtung plus 40 Minuten zwischen Rosenheim West und Rohrdorf. Gute Fahrt!
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5: Willkommen am Donnerstagnachmittag. Ja, der 1. Oktober ist und somit geht's los. Wir feiern die Rockhymnen und moderne Bands mit Distortion in ihrem Sound, sodass richtig kracht bei uns immer zu Stundenanfang. Und da kommt schon eine meiner Lieblingsbands aus Massachusetts. Hier sind die großartigen Dropkick Murphys auf Pirate Radio.

Das ist eine echte Alternative im Radio, dein Pirate Radio, denn bei uns gibt's keinen Mainstream, sondern Alternative Rock und Pop nonstop für deinen Donnerstagnachmittag. 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

Oh yeah, wir stehen auf Franz Ferdinand. 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Bei uns gibt's nämlich Alternative Rock und Pop nonstop statt Mainstream-Zeug. Und am Samstag, bitteschön, gleich einmal vormerken, nicht aufregen, nicht fürchten, es wird laut. Dein Handy wird Alarm schlagen zwischen 12 und 13 Uhr ungefähr, denn da wird das österreichische Alarmsystem nicht nur über Sirenen, sondern eben auch über die Handys getestet. Vielleicht hast du es eh schon mal erlebt, kannst dich erinnern. Es ist immer so um diese Zeit. Und vielleicht auch der Oma und dem Opa Bescheid sagen, nicht, dass die einen Herzinfarkt kriegen am Wochenende, wenn da alles piepst und blinkt und sonst was, gell?

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1: Die EU-Innenminister machen den Weg frei für das umstrittene EU-Abschiebegesetz. Künftig sollen schnellere und effizientere Rückführungen von Menschen aus Drittstaaten, die sich illegal in der EU aufhalten, möglich sein. Auch die Errichtung von sogenannten Return Hubs in Drittstaaten ist jetzt erlaubt. Menschenrechtsorganisationen haben Bedenken geäußert. Der burgenländische SPÖ-Landesparteichef Hans-Peter Doskozil wird am Sonntag am Treffen des Bundesparteivorsitzenden Andreas Babler mit den Landesspitzen teilnehmen. Das hat heute eine Sprecherin Doskozils angekündigt. Inhaltliche Infos oder ein Statement im Vorfeld gibt es nicht. Wiens Bürgermeister Michael Ludwig setzt indes auf vertrauensvolle Gespräche. Der Tiergarten Schönbrunn hat seine Auszeichnung für hohe Tierwohlstandards erneut bestätigt bekommen. Der Zoo ist im Vorjahr als erster in Österreich mit der sogenannten Global Humane Zertifizierung ausgezeichnet worden. Bei der aktuellen Überprüfung wurden neue Anlagen, der aktuelle Tierbestand und Verbesserungsmaßnahmen berücksichtigt. Der ÖFB hat sich mit dem ehemaligen Sportdirektor Peter Schöttl auf eine einvernehmliche Vertragsauflösung geeinigt. Schöttl hat die Funktion von 2017 bis zu seiner Absetzung vor 3 Wochen bekleidet. Der ÖFB startet noch heute die Ausschreibung für die Nachfolge.
2: Heute Nachmittag weiterhin superschön sonnig, nur vereinzelt einmal bewölkt. Außen Vorarlberg und Nordtirol da dichter bewölkt und gegen Abend hin auch regnerisch. 27 Grad heute maximal. Morgen am Freitag wieder bewölkt und regnerisch in Vorarlberg und Nordtirol, da nur wenig sonnig. Mehr Sonne, aber auch bewölkt und ganz vereinzelt regnerisch. Morgen in Oberösterreich, Salzburg, Osttirol, in Niederösterreich, Wienburgenland, auch in der Steiermark. Überwiegend sonnig, nur ein paar harmlose Wolken. Morgen am wärmsten im Osten bei 25 Grad. Hallo zu euch ins Auto nach Tirol, A13 Richtung Italien. Auf der Europabrücke ist der LKW abgeschleppt, das Ganze im Baustellenbereich. Es staut aber noch bis Innsbruck zurück. Salzburg-Stadt, Imbergstraße Richtung Staatsbrücke beim Gisela Kay ist ein Unfall auf der rechten Spur, passierte staut in allen Richtungen. Und großes deutsches Eck, A8 Richtung München, da dauert es eine halbe Stunde länger zwischen Achenmühle und Rohrdorf im Baustellenbereich. Richtung Salzburg 40 Minuten mehr zwischen Rosenheim West und Rohrdorf.
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3: Wir lassen's krachen den ganzen Oktober über. Immer zu Stundenanfang spielen wir da entweder eine alte Rockhymne oder was von einer ganz modernen Band, die es aber auch richtig krachen lässt. Und da dürfen wir natürlich unsere österreichischen Bands nicht vergessen. Hier kommen Bates. 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

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Adam Freeland auf Pirate Radio. 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Jetzt mit Hallo. 1, 2, 3.

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Die Ärzte auf Pirate Radio, schönen Nachmittag am Donnerstag und der coole Meistertipp Lupin kommt am 23. Oktober mit der 4. Staffel auf Netflix endlich zurück. Anfang November startet außerdem die 2. Staffel von Black Doves mit Keira Knightley und morgen endlich gibt's wieder eine neue Folge von Mobland.

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1: Die EU-Innenminister machen den Weg frei für das umstrittene EU-Abschiebegesetz. Künftig sollen schnellere und effizientere Rückführungen von Menschen aus Drittstaaten, die sich illegal in der EU aufhalten, möglich sein. Auch die Errichtung von sogenannten Return Hubs in Drittstaaten ist jetzt erlaubt. Menschenrechtsorganisationen haben Bedenken geäußert. Die Arbeitslosigkeit in Österreich nimmt weiter zu. Im September waren rund 381.000 Personen ohne Job, das sind 6.000 mehr als noch im Vorjahr. Besonders stark ist der Anstieg bei Frauen, Langzeitarbeitslosen und Menschen mit Behinderung. Fast 4.000 Lehrstellen fehlen derzeit außerdem. 18-Jährige können auch nächstes Jahr wieder gratis mit dem Zug durch Europa reisen. Die EU-Kommission hat heute den Startschuss für die nächste Runde ihres Discover-EU-Programms gegeben. Insgesamt werden 41.000 Gratis-Tickets und Vergünstigungen für Hotels, Essen und Sport in 36 Ländern vergeben. Die Bewerbungsfrist läuft bis 15. Oktober. Der ÖFB hat sich mit dem ehemaligen Sportdirektor Peter Schöttl auf eine einvernehmliche Vertragsauflösung geeinigt. Schöttl hat die Funktion von 2017 bis zu seiner Absetzung vor 3 Wochen bekleidet. Der ÖFB startet noch heute die Ausschreibung für die Nachfolge.
2: In Vorarlberg und Nordtirol da dichter bewölkt heute, gegen Abend hin dann auch regnerisch. Ansonsten größtenteils wolkenloser Himmel, wenn Wolken, dann ein paar harmlos am Himmel und superschön sonnig, 27 Grad heute maximal. Morgen am wärmsten im Osten, insgesamt ein Spur kühler, vor allem im Osten wirklich wieder kaum Wolken im Himmel, super viel Sonne. Im Rest des Landes, vor allem in Vorarlberg und Nordtirol, da nur sehr wenig Sonne und dichtere Wolken, vereinzelt auch regnerisch. In Oberösterreich, Salzburg, Osttirol, Kärnten, ja, da so vereinzelt einmal regnerisch und auch dichter bewölkt. Hallo zu euch ins Auto nach Niederösterreich. A2 Richtung Graz zwischen Wöllersdorf und Wiener Neustadt. Ein Unfall in der Baustelle. Rechte Spur ist gesperrt. Es gibt schon 20 Minuten Zeitverlust. Wien A23 Richtung Kagran-Stau zwischen Gürtelausfahrt und dem Knoten Prater. A23 Richtung Südautobahn. Stau zwischen Stadlau und Knoten Prater. Innerstädtisch Staus auf der Brigitte-Nauländer. Am Franz-Josefs-Gate. Der Grünweg unter Altmannsdorfer Straße stadtauswärts. Dem Währinger Gürtel bei der Nussdorfer Straße in abschnittsweise am Wien. Wiener Landstraße und Margaretengürtel. Dann großes deutsches Eck, die Baustelle bei Rohrdorf auf der A8. Richtung München eine halbe Stunde mehr ab Achenmühle. Richtung Salzburg 40 Minuten länger zwischen Rosenheim West und dann der Baustelle bei Rohrdorf.
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3: Schönen Nachmittag, willkommen im Oktober und willkommen bei unserem Rocktoberfest. Stundenanfang ist, das heißt, wir legen wieder los mit einer Rockhymne. Diesmal aus Großbritannien von einer Band, die legendär ist für ihre wilden Bühnenshows. Und dafür, dass auch ihre In-Store-Performances mit Moshpits und Riesenchaos enden. Hier sind Bilk.

Die Killians und Fight the Start. 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
1: Die Hintergründe des Fly-Dubai-Vorfalls sind weiter unklar. Die emiratischen Behörden haben Ermittlungen eingeleitet. Israels Ministerpräsident Benjamin Netanyahu sagt, der Co-Pilot sei islamistisch radikalisiert und suizidgefährdet gewesen. Der Pilot, auf den der Co-Pilot eingestochen hat, ist in stabilem Zustand. Die Lücke zwischen Lehrstellensuchenden und offenen Lehrstellen wird immer größer. Das zeigt eine aktuelle Auswertung des AMS. Besonders in Wien ist die Situation schwierig. Auf eine offene Lehrstelle kommen dort derzeit 9 Bewerberinnen und Bewerber. Bundesweit fehlen aktuell knapp 4.000 Lehrplätze. Leben auf dem Saturnmond Enceladus wäre denkbar. Das zeigen jetzt Forschende der Ludwig-Maximilians-Universität München. In einer Studie haben sie die Bedingungen auf dem Meeresboden des Eismonds nachgebildet und festgestellt, dass bestimmte Mikroorganismen dort überleben könnten. Der Ozean unter der eisigen Kruste ist zwar extrem kalt und hat kaum Sauerstoff, aber die Einzeller könnten sich anpassen. Die Ausgangslage ist klar. Österreichs U21-Fußballnationalteam muss heute Dänemark bezwingen, um die Chance auf ein Ticket für die U21-EM zu wahren. Aktuell fehlen der ÖFB-Auswahl bei je 6 absolvierten Partien 3 Punkte auf den Tabellenzweiten. Das Spiel startet um 18 Uhr.
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3: Weiterhin größtenteils ungetrübt sonnig, nur vereinzelt ein paar harmlose Wolken im Himmel, außer in Vorarlberg und Nordtirol. Da ist es dichter bewölkt und im Laufe des späteren Nachmittags dann auch regnerisch. 27 Grad heute maximal. Morgen am Freitag wieder bewölkt und regnerisch in Vorarlberg und Nordtirol. Da nur wenig sonnig, mehr Sonne, aber auch bewölkt und vereinzelt regnerisch. Morgen von Oberösterreich über Salzburg bis nach Osttirol. In Niederösterreich, Wien, Burgenland, auch in der Steiermark überwiegend sonnig, nur ein paar harmlose Wolken am Himmel, dort auch morgen am wärmsten im Osten bei 25 Grad. Hallo zu euch ins Auto nach Niederösterreich. A2 Richtung Graz zwischen Wöllersdorf und Wiener Neustadt. Die Unfallstelle ist geräumt, der Stau löst sich auf. Wien A23 Richtung Agram. Stau zwischen der Hansumkurve und dem Knoten Prater. Stau auch auf der 4 Stadt einwärts ab dem Knoten Schwechat. A23 Richtung Südautobahn. Stau zwischen Hirstetten und der Gürtelausfahrt. Stau auch auf der A22 Stadt einwärts ab dem Tunnel Kaisermühlen. Innerstädtisch Staus auf der Brigitte-Naulände. Am Franz-Josefs-Quai, der Grünberg- und der Altmannsdorfer Straße stadtauswärts, dem Währinger Gürtel bei der Nussdorfer Straße in abschnittsweise am Wiener Landstraße und Margaretengürtel. Oberösterreich, A7 Richtung Westautobahn, Stau zwischen Hafenstraße und Knoten Linz wegen Überlastung. Stau auch vor dem Römerbergtunnel Richtung Lende. Stau weiters auf der Umfahrung Traun bei Haid.
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4: So schnell ist gegangen und der September war vorbei, gell? Jetzt haben wir 1. Oktober und bei uns geht's natürlich los mit unserem Rocktoberfest. Jede Stunde kommt bei uns eine absolute Rockhymne oder was von einer Band aus der Neuzeit, die aber auch richtig Gas gibt, so wie zum Beispiel diese Herrschaften hier, die Sportfreunde Stiller. Erste Wahl auf Pirate Radio. Schönen Nachmittag.

klingt so ein bisschen nach Herbst und langsam düsteren Tagen, wobei heute ist ja noch recht schön. Gell, Old Jay hier auf Pirate Radio, deine Heimat für Alternative Rock und Pop nonstop. Und ein paar Konzerttipps hätte ich für dich. Giant Rooks, die deutschen Indie-Helden, sind am Samstag im Gasometer in Wien. Ist zwar ausverkauft die Show, aber vielleicht hast du Glück und kannst irgendwo noch Tickets ergattern. Außerdem am Sonntag Lake Street Dive, die sind auch ein heißer Tipp von mir. Die machen so eine Mischung aus Indie-Pop, Soul und haben wirklich großartiges Songwriting. Also das wäre das Ideale, um den Sonntagabend wirklich entspannt ausklingen zu lassen.

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My Ugly Clementine hier auf Pirate Radio. Das ist der Donnerstagnachmittag. Ich bin Michael Grohmann und wie wird das Wetter morgen? Das ist immer die große Frage. Auf was müssen wir uns einstellen? Haben wir wieder einen Wettersturz? Wird es ordentlich kalt werden und regnen? Gerade mal ein paar Regentropfen wird es geben, eher im Tirol, vielleicht auch ein bisschen in Salzburg und dass da ein paar Wolken durchziehen. Sonst kriegen wir wieder viel Sonnenschein und 24 Grad. Wegen des großen Erfolges kann man das eigentlich so die ganze Woche weiterziehen. Ein schöner Herbst auf gut Deutsch.

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Das ist Empired Radio, Alternative Rock und Pop nonstop. Und damit meine ich auch wirklich nonstop, nicht so wie bei Spotify, die ja diese Woche schon einige Störungen und Probleme gehabt haben. Wir sind immer für dich da. Jetzt mit Tame Impala. Schönen Nachmittag.

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2: Die Hintergründe des Fly-Dubai-Vorfalls sind weiter unklar. Die emiratischen Behörden haben Ermittlungen eingeleitet. Israels Ministerpräsident Benjamin Netanyahu sagt, der Co-Pilot sei islamistisch radikalisiert und suizidgefährdet gewesen. Der Pilot, auf den der Co-Pilot eingestochen hat, ist in stabilem Zustand. Ab heute gilt die Spritpreisbremse der Bundesregierung. In den nächsten 2 Monaten soll der Spritpreis um 12 Cent pro Liter fallen. Zuvor sind die Preise aber noch gestiegen. Der ÖRMTC hat heute in einer ersten Stichprobe Preissenkungen in der Größenordnung von rund 6 bis 10 Cent bei Diesel als auch bei Super beobachtet. Leben auf dem Saturnmond Enceladus wäre denkbar. Das zeigen jetzt Forschende der Ludwig-Maximilians-Universität München. In einer Studie haben sie die Bedingungen auf dem Meeresboden des Eismonds nachgebildet und festgestellt, dass bestimmte Mikroorganismen dort überleben könnten. Der Ozean unter der eisigen Kruste ist zwar extrem kalt und hat kaum Sauerstoff, aber die Einzeller könnten sich anpassen. Die Ausgangslage ist klar. Österreichs U21-Fußballnationalteam muss heute Dänemark bezwingen, um die Chance auf ein Ticket für die U21-EM zu wahren. Aktuell fehlen der ÖFB-Auswahl bei je 6 absolvierten Partien 3 Punkte auf den Tabellenzweiten. Das Spiel startet um 18 Uhr.
3: Weiterhin sehr sonnig, kaum eine Wolke im Himmel. Superschön warm noch, ein goldenes Herbstdagerl. Allerdings anders schaut es in Vorarlberg und Nordtirol aus, da immer bewölkter und auch immer regnerischer. In der Nacht teilweise neblig, vor allem in Unterkärnten. Morgen am Freitag im Osten superschön sonnig wieder, nur ein paar harmlose Wolken am Himmel, auch am wärmsten bei 25 Grad maximal. Vorarlberg und Nordtirol wenig Sonne, da eher dicht bewölkt, auch regnerisch. Im Rest des Landes dazwischen so, ja, mal Sonne, mal Wolken, vereinzelt Regenschauer. Hallo zu euch ins Auto nach Wien A23 Richtung Agran. Stau zwischen der Hansumkurve und dem Knoten Prater. Stau auch auf der 4 stadteinwärts ab dem Knoten Schwechat. A23 Richtung Südautobahn. Stau zwischen Hirstetten und Knoten Prater. Stau auch auf der A22 stadteinwärts ab dem Tunnel Kaisermühlen. Innen steht die Staus auf der Brigitte-Naulände, am Franz-Josefs-Gate, der Grünbeck und der Altmannsdorfer Straße stadtauswärts, dem Währinger Gürtel bei der Nussdorfer Straße in Abschnittsweise am Wiener Landstraße und Margaretengürtel. Oberösterreich, A7 Richtung Westautobahn, Stau zwischen der Fürst- und Salzburger Straße wegen Belastung. Stau auch vor dem Römerbergtunnel Richtung Lände und dem Mona-Lisa-Tunnel stadtauswärts. Stau weiters auf der Umfahrung Traun bei Haid. Salzburg-Stadt, Stau rund um den Kapuzinerberg wegen Belastung. Auf der Salzburger Straße stadtauswärts ist bei der A1-Auffahrt auch noch ein Unfall passiert. Stau reicht bis weit über die Vogelweider Straße zurück. Zeitverlust 1/2 Stunde.
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4: Ein ins Auto, ab aufs Fahrradl oder in den Bus, egal wie du nach Hause kommst, wir begleiten dich mit den 6 besten Roadtrip-Songs. Hier ist dein Pirate Radio Sixpack. Ich bin Michael Grohmann und den Start machen die Chemical Brothers und Strand ohne Palme. Viel Spaß!

Strand ohne Palme, ein bisschen was zum Runterkommen auf dem Heimweg hier auf Pirate Radio. Und da ist er reingekommen per WhatsApp, ein Musikwunsch von der Tina. Die ist gerade unterwegs mit ihrem Kind von der Schule abholen, beziehungsweise von einem Schulausflug sind die erst zurückgekommen. Und sie fährt jetzt schon zum x-ten Mal heute mit dem Auto. Und die Nerven sind schon ein bisschen, sagen wir mal so, gestretched. Halt durch, Tina. Hier kommen MGMT für dich in unserem Pirate Radio Sixpack. 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

geiler Track von Run the Jewels featuring Trina hier auf Pirate Radio. Das sind sie, deine 6 besten Roadtrip-Songs für den Heimweg, egal ob es im Auto sitzt, irgendwo im Stau oder in der Straßenbahn oder in der U-Bahn. Wobei, einen Tipp hätte ich. Falls du jetzt wirklich irgendwie nicht im Stau stehst, schau noch beim Eisgeschäft vorbei, weil du weißt ja, jetzt ist bald Saisonschluss, dann sperren sie uns die ganzen Geschäfte zu und dann denkst du wieder, ach, jetzt hätte ich gerne ein Eis. Und solange es noch so schön draußen ist, muss man es noch genießen. Ne? 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

Musik aus Österreich im Pirate Radio Sixpack von Ferdinand FKA Left Boy und jetzt eine Legende aus Frankreich, die leider diesen Sommer von uns gegangen ist. Hier ist der großartige Kavinsky und Nightcall auf Pirate Radio.

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Das ist unsere Musik. Wir stehen auf Alternative Rock und Pop nonstop hier auf Pirate Radio. Ich hoffe, du verbringst einen angenehmen Feierabend und kannst dir schon ein bisschen träumen vom Skifahren, wenn das dein Ding ist, oder vom Snowboarden. Dauert ja nicht mehr lang. Auch wenn es jetzt noch so nett draußen ist. In knapp 3 Wochen geht's schon los mit der Weltcup-Saison in Sölden. Na, hoffentlich wird's genug Schnee geben bis dahin.

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1: In Frankreich soll sexueller Missbrauch künftig konsequenter geahndet werden. Die Nationalversammlung hat heute mit der Debatte eines entsprechenden Gesetzesentwurfs begonnen. Auslöser war der Fall eines 11-jährigen Mädchens, das im Juni getötet wurde. Gegen den Mann hat es mehrere Missbrauchsanzeigen gegeben, die sind aber folgenlos geblieben. Das Gesetz sieht unter anderem strengere Bestimmungen für Ermittlungen nach einer Missbrauchsanzeige vor. Die ÖVP-dominierten Dienstgeber in der Gesundheitskasse fordern heute neue Selbstbehalte beim Arzt und das Aus der Kostenerstattung bei Wahlarztbesuchen. Die Vorschläge stoßen auf breite Kritik. Gesundheitsministerin Corinna Schumann von der SPÖ sagt, der Weg zu Reformen dürfe nicht über neue finanzielle Hürden beim Zugang zur medizinischen Versorgung führen. Leben auf dem Saturnmond Enceladus wäre denkbar. Das zeigen jetzt Forschende der Ludwig-Maximilians-Universität München. In einer Studie haben sie die Bedingungen auf dem Meeresboden des Eismonds nachgebildet und festgestellt, dass bestimmte Mikroorganismen dort überleben könnten. Der Ozean unter der eisigen Kruste ist zwar extrem kalt und hat kaum Sauerstoff, aber die Einzeller könnten sich anpassen. Die Ausgangslage ist klar. Österreichs U21-Fußballnationalteam muss heute Dänemark bezwingen, um die Chance auf ein Ticket für die U21-EM zu wahren. Aktuell fehlen der ÖFB-Auswahl bei je 6 absolvierten Partien 3 Punkte auf den Tabellenzweiten. Das Spiel startet um 18 Uhr.
2: Ich habe meine dickere Jacke mal schön im Auto liegen gelassen am Parkplatz, weil 23 Grad in Wien, 24 in Linz und 21 in Klagenfurt sind noch warm genug und vielleicht ziehe ich sie dann später am Heimweg an, aber jetzt passt es nochmal wunderbar. Morgen zweigeteilt das Land. In Vorarlberg und in Tirol kräftige Regenschauer und nur wenig Sonne. Ansonsten aber nochmal bis zu 25 Grad und viel Sonnenschein. Und das Wochenende präsentiert sich schon wieder super goldener herbstmäßig mit viel Sonne. Viel los, Niederösterreicher 1 Richtung Salzburg bei St. Pölten steht im Baustellenbereich ein defektes Auto und zwar im baulich getrennten linken Fahrstreifen. Bitte rechts ausweichen, der Stau baut sich schnell auf. Wiener 23 Richtung Kagran, Stau zwischen der Hansunkurve und dem Knoten Pratter, auch auf der A4 Stadt einwärts ab dem Knoten Schwechat. A23 Richtung Südautobahn, Stau zwischen Hirschstetten und dem Knoten Pratter. Auch auf der A22 statt einwärts ab dem Tunnel Kaisermühlen. Innerstädtisch staut auf der Brigitte-Nauer-Lände. Am Franz-Josefs-Quai, der Grünberg- und Altwandsdorfer Straße statt auswärts, dem Währinger Gürtel bei der Nussdorfer Straße und abschnittsweise am Wiedner Lahnstraße und Margaretengürtel. Oberösterreicher 7 Richtung Westautobahn, Stau zwischen der Föst- und der Salzburger Straße wegen Überlastung, auch vor dem Römerbergtunnel Richtung Lände und dem Mona-Lisa-Tunnel statt auswärts, Stau weiters auf der Umfahrung Traun bei Heid. B3 in beiden Richtungen, Stau im Bereich der Donaubrücke Mauthausen. Salzburg in der Stadt, Staus rund um den Kapuzinerberg auf der Salzburger Straße statt auswärts ist bei der A1 Auffahrt ein Unfall passiert. Auch auf der Sterneckstraße hat es gekracht. Hier auf allen Zufahrten Stau 50 Minuten plus. Großes deutsches Eck 8 Richtung München 30 Minuten plus zwischen Aachenmühle und Rohrdorf. Im Baustellenbereich Richtung Salzburg dauert es 40 Minuten länger zwischen Rosenheim West und Rohrdorf. Das war's jetzt aber. Gute und sichere Fahrt.
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3: Kurz nach 18 Uhr ist es. Einen schönen Feierabend am Donnerstag wünscht Michael Grohmann und wir legen wie gewohnt bei unserem Rocktoberfest los mit einer Rockhymne oder was ganz Modernes mit viel Distortion und auf dem Weg zur Hymne. Wie wär's also jetzt mit unserer Pirate Radio Konzertband Lion Season?

Nirvana, Come As You Are hier auf Pirate Radio. Und wenn du noch mehr Perlen aus der Grunge-Zeit bei uns hören möchtest, kein Problem, einfach am Vormittag auch einschalten. Immer kurz vor 11:30 gibt's Grunge zum Brunch bei uns. Und jetzt einen Streaming-Tipp für heute Abend, wobei heute machen wir es mal anders. Ein Film, den ich mir nicht nochmal anschauen würde, und zwar Mickey 17 mit Robert Pattinson in der Rolle eines, naja, quasi nützlichen Idiotens im Weltall, der da als Versuchskaninchen für Tests am Menschen dient. Die Idee hinterm Film ist vielleicht eh nicht schlecht, aber die Rolle passt einfach überhaupt nicht zu Robert Pattinson. Da wäre eher, wenn Adam Sandler mehr geeignet, würde ich sagen. 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
1: Die EU-Kommission kritisiert heute die Energiehilfen der Mitgliedstaaten als zu ungezielt. Mehr als zwei Drittel der Unterstützungen seien pauschale Preismaßnahmen, heißt es in einem Bericht. Die Kommission fordert, die Hilfen gezielter auf die am stärksten gefährdeten Personen auszurichten. Heuer haben die EU-Staaten bereits knapp 18 Milliarden Euro ausgegeben, um die Folgen teurer Energie abzufedern. Die ÖVP-dominierten Dienstgeber in der Gesundheitskasse fordern heute neue Selbstbehalte beim Arzt und das Aus der Kostenerstattung bei Wahlarztbesuchen. Die Vorschläge stoßen auf breite Kritik. Gesundheitsministerin Corinna Schumann von der SPÖ sagt, der Weg zu Reformen dürfe nicht über neue finanzielle Hürden beim Zugang zur medizinischen Versorgung führen. Ab November können erste Anträge auf Förderung beim neu geschaffenen Tourismusbeschäftigtenfonds eingereicht werden. Erstes Geld soll dann im November oder Dezember fließen. Der Fonds ist mit 6,5 Millionen Euro pro Jahr dotiert und soll Aus- und Weiterbildungsmaßnahmen für Beschäftigte im Tourismus fördern. In der Türkei sind fast 450 Funktionäre der ersten und zweiten Fußballliga vorläufig gesperrt worden. Der Grund, sie sollen in den letzten 5 Jahren illegale Wetten platziert haben. Der türkische Fußball befindet sich seit letztem Jahr in einer Krise, nachdem Anschuldigungen bekannt wurden, dass Schiedsrichter, Spieler und Vereinsfunktionäre illegale Wetten platziert haben sollen.
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4: Dunkel wird's und dann auch frischer, aktuell aber noch 22 Grad in Eisenstadt, 21 in Linz und 23 in Innsbruck. Und später kann's auch schon zu Regnen beginnen in Vorarlberg und Nordtirol. Das ist auch die Gegend, wo es morgen dann teils kräftig regnet und nur zwischendrin ein bisschen was von der Sonne mit dabei ist. In den restlichen Bundesländern, vor allem auch weiter im Osten, super sonnig und bis zu 25 Grad. Am Wochenende steht wieder der goldene Herbst an. Probleme gibt es noch in Wien auf der 23 Richtung Kagran zwischen der Hansenkurve und dem Knotenpratzer Stau. Genauso auf der A23 Richtung Südautobahn Stau zwischen Hirschstetten und dem Knotenpratzer. Innerstädte Staus auf der Brigittenauer Lände, am Franz-Josefs-Cape, der Grünberg- und Altmannsdorfer Straße stadtauswärts, dem Währinger Gürtel bei der Nussdorfer Straße und abschnittsweise am Wiedner Landstraße und Margaretengürtel. Salzburg-Stadt, jedoch Stau rund um den Kapuzinerberg wegen Überlastung. Großes deutsches Ecker-8 Richtung München, 30 Minuten plus zwischen Aachenmühle und Rohrdorf im Baustellenbereich. Richtung Salzburg dauert es 35 Minuten länger zwischen dem Innsal-Dreieck und Rohrdorf. Das war's. Ich wünsche eine gute und vor allem sichere Fahrt.
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5: Schönen Feierabend am Donnerstag. Wir starten jede Stunde mit einer Rockhymne oder mit was ganz Modernem, mit einer coolen Band, die es auch richtig krachen lässt. Und da darf natürlich Mother's Cake nicht fehlen mit Take It Easy. Ich bin Michael Grohmann. Schön, dass du dabei bist.

Ich stehe auf diesen Sound. Die Teddy Bears hier auf Pirate Radio. Und wenn dir das auch gefällt, sag's weiter. Auch den Marktforschern, wenn die dich anrufen und zum Thema Radionutzung befragen, sag's wie es ist. Ich höre Pirate Radio. Jetzt mit ein bisschen Indie-Pop aus Deutschland von OK Danke Tschüss, die übrigens am 6. November im Linzer Posthof und am 7. im Wiener Gasometer spielen werden.

0: Respekt.
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Joey Badass hier auf Pirate Radio. Ist ja damals mit 15 auf YouTube viral gegangen mit ein bisschen Freestyle-Rappen. Also purer Zufall, dass er so schnell bekannt geworden ist. Ein Unfall war dieser Song hier. Also fast. Beck hat sich so sehr über seinen eigenen Rap geärgert, dass er aus Frust den Refrain "I'm a loser baby, so why don't you kill me" gesungen hat. Das ist uns ein weltweiter Durchbruch geworden.

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1: Die ÖVP-dominierten Dienstgeber in der Gesundheitskasse fordern heute neue Selbstbehalte beim Arzt und das Aus der Kostenerstattung bei Wahlarztbesuchen. Die Vorschläge stoßen auf breite Kritik. Gesundheitsministerin Corinna Schumann von der SPÖ sagt, der Weg zu Reformen dürfe nicht über neue finanzielle Hürden beim Zugang zur medizinischen Versorgung führen. Die EU-Kommission kritisiert heute die Energiehilfen der Mitgliedstaaten als zu ungezielt. Mehr als zwei Drittel der Unterstützungen seien pauschale Preismaßnahmen, heißt es in einem Bericht. Die Kommission fordert, die Hilfen gezielter auf die am stärksten gefährdeten Personen auszurichten. Heuer haben die EU-Staaten bereits knapp 18 Milliarden Euro ausgegeben, um die Folgen teurer Energie abzufedern. Leben auf dem Saturnmond Enceladus wäre denkbar. Das zeigen jetzt Forschende der Ludwig-Maximilians-Universität München. In einer Studie haben sie die Bedingungen auf dem Meeresboden des Eismonds nachgebildet und festgestellt, dass bestimmte Mikroorganismen dort überleben könnten. Der Ozean unter der eisigen Kruste ist zwar extrem kalt und hat kaum Sauerstoff, aber die Einzeller könnten sich anpassen. Ab heute gilt die Spritpreisbremse der Bundesregierung. In den nächsten zwei Monaten soll der Spritpreis um 12 Cent pro Liter fallen. Zuvor sind die Preise aber noch gestiegen. Der ÖRMTC hat heute in einer ersten Stichprobe Preissenkungen in der Größenordnung von rund 6 bis 10 Cent sowohl bei Diesel als auch bei Super beobachtet.
2: Es wird dann in Vorarlberg und auch in Nordtirol ein bisschen zu regnen beginnen, aber könnte vielleicht noch ein bisschen dauern und nicht allzu wild wird das heute Nacht auch noch bei 20 Grad in Bregenz, 20 in Salzburg und 19 in Eisenstadt, denn so richtig los geht's erst morgen. Da gibt's kräftige Regenschauer da im Westen zwischen Oberösterreich, Wien und auch Kärnten. Bleibt es aber strahlend sonnig und warm mit bis zu 25 Grad. Und das Wochenende, das wird auch wieder ganz fein mit viel Sonne und vielen Plusgraden. Eine Meldung gibt es noch fürs große deutsche Eck A8 Richtung München. 30 Minuten plus zwischen Artenmühle und Rohrdorf im Baustellenbereich Richtung Salzburg. Dort 25 Minuten länger zwischen dem Innsal-Dreieck und Rohrdorf. Ansonsten läuft's aber gut. Sichere Fahrt wünsche ich durch den Donnerstagabend.
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3: Uns ist egal, ob du Dirndl tragst oder Lederhosen oder einfach in der Jogginghose oder in der Jeans zu Hause sitzt, die Haare aufmachst und mit uns ein bisschen Headbangst. Wir legen auf jeden Fall los. Jede Stunde mit einem absoluten Rock-Klassiker oder mit einem Kracher aus der Neuzeit. Wie zum Beispiel von dieser Band hier aus Österreich.
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1: That was the Meat Puppets.
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0: meine, natürlich hat man das angeschaut, hat da gemessen und geschaut, hat er teilweise angesprochen, ist er durchgegangen, hat ihn dann wieder einen Aufriss getätigt.
1: Schwierig.
2: Ja, ich gehe gerade heim, warum hat er was für ein?
1: Das war jetzt nicht gerade der von Stummelke, der war noch gut.
2: Ich will jetzt

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That was a David Bowie song.